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3: Es endet mit einem 16-Hour und dann sind es noch mit einem 19-Hour.
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1: Das ist Feier Hour. Am 2 Minuten.
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3: Das für eine Wauer. An eng Minut.
4: Andere Pläge auf Meteor geheilt. Es geht nicht mehr ganz so warm. Es sind paar Wolken im Himmel. Als viele Regen werden nicht kommen. Viel zu wenig. Lass mal so sagen. An Temperaturen zumindest mal um 30 Grad am Dach. Auch nur zu um 20.
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1: Guten Morgen!
2: Andere Blick auf Meteo geheit, et gött nimmi ganz so warm, et sind pro Wolken im Himmel, als viel Regen wird nicht kommen, viel zu wenig, lass mal so sagen, an Temperaturen zumindest mal im 30 Grad am Dach. Auch nur jetzt im 20.
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1: Das Ning Hour. An 2 Minuten.
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3: Sie waren fort und haben die sogenannten Todeszone angeschaut. Wie sieht das dort aus?
4: Also es leben einige wenige Menschen dort und die leben so halb legal in dieser Sperrzone, also geduldet, aber offiziell leben sie dort nicht. Aber auch die Natur macht sich überall breit. Sie müssen sich vorstellen, da sind Dörfer, die sind verlassen worden und da wuchert heute die Natur so drüber. Zum Beispiel Birken wachsen durch den Beton, durch das Fundament von einigen Häusern. Und man sieht auch, dass diese Häuser sehr schnell verlassen wurden. Da liegen noch Flaschen auf dem Boden oder Reste von Schulheften. Und im Prinzip hat sich dort eigentlich diese Sowjetzeit, also was vor 30 Jahren war, konserviert.
3: Wie geht das den Menschen doch? Das Gelände muss ja doch so verstrahlt sein, dass es extrem gefährlich ist, sich dort aufzuhalten.
4: Ich sag mal, grundsätzlich ist die Strahlung in einigen Orten dieser Zone nicht so hoch, dass man davon sofort stirbt. Ja, und auch nicht, dass man davon bleibende Schäden davon trägt. Andererseits ernähren sich diese Menschen, die dort leben, oft zum großen Teil von selbst angebautem Gemüse oder auch von Pilzen, die sie im Wald sammeln oder auch von Fischen, die sie aus dem Fluss fangen. Und das kann sehr gefährlich sein. Gerade die Pilze holen halt auch einige radioaktive Partikel besonders stark aus dem Boden. Und die Menschen, die dort leben, ernähren sich aber davon und viele werden auch alt. Es gibt keine wissenschaftlichen Untersuchungen, ob diese Menschen dort besonders hohe Krebsraten haben. Also wir haben mit 80-jährigen Frauen gesprochen, denen es eigentlich, also wir im altersgemäß, recht gut geht. Die haben vielleicht Glück gehabt. Ich glaube, wenn man das in kontrollierten Bahnen hält, das heißt, wenn man den Leuten genau sagt, ihr dürft nur hierhin und ihr dürft nur hierhin und wenn die das auf ihr eigenes Risiko machen, kann man das in gewisser Weise machen. Andererseits ist es natürlich einfach ja nach wie vor ein ganz merkwürdiger Ort und in großen Stellen auch gefährlich.
3: Herr Hecking, ich bedanke mich für das Gespräch.
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1: Das 10 Uhr. Am 1 Minute.
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5: Guten Morgen!
3: Andere Blick auf Meteo geheilt. Es geht nicht mehr ganz so warm, als die paar Wolken im Himmel. Als viel Regen wird nicht kommen, viel zu wenig, lassen wir mal so sagen. An Temperaturen zumindest mal um 30 Grad am Dach. Auch nur um 20.

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1: 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Koffer sie gepackt, Ziel als am Navi Agin Andres Kalaskon, dem am E-Auto und vor Kalsfeld soll sich Strecke allerdings genäht planen, wird viel Autofahrer bis noch gewohnt sind, weil er das nicht überall unbedingt direkt in der Ladestation verfügbar. 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
3: Die Reichweite moderner E-Autos ist größer geworden und auch die Ladeinfrastruktur in Europa wurde in den vergangenen Jahren deutlich ausgebaut. Trotzdem lohnt sich eine gute Planung. Ladepausen können gut vorab eingeplant und mit den regulären Pausen unterwegs kombiniert werden. Und es ist klug, den Akku vollzuladen, sagt Alexander Römer vom ADAC.
4: Viele laden ja im Alltag bewusst nicht auf 100%, um den Akku zu schonen. Aber gerade wenn man längere Fahrten macht, dann kann das durchaus sinnvoll sein, auch einmal voll zu laden. Und dann lohnt sich natürlich auch gezielt, Schnellladestationen anzufahren.
3: Bei der Routenplanung gibt es hilfreiche Apps, die passende Ladepunkte entlang der Strecke anzeigen. Idealerweise sind das Standorte mit mehreren Ladesäulen, um Wartezeiten zu vermeiden.
4: Was man natürlich beachten sollte, ist, was für Bezahlmöglichkeiten an der Ladestation im Ausland bestehen und ob dann eben die heimischen Ladekarten oder auch die Lade-Apps auch in den Reiseländern funktionieren. Und im Vorfeld auch natürlich schauen, ob man sich bei den Ladestationbetreibern vorab registrieren muss, dann spart man sich einfach vor Ort auch Zeit.
3: Die Ladepausen selbst können wir ganz sinnvoll nutzen mit einem Gang zur Toilette, einer Snackpause und indem wir uns die Beine vertreten. Und einige Ladetarife bieten darüber hinaus auch noch Vorteile.
4: Mit dem ADAC E-Charge-Tarif haben ADAC-Mitglieder bei Aral zum Beispiel auch die Möglichkeit, spezielle Angebote in den Shops wahrzunehmen. Und für ADAC-Mitglieder gibt es über die Aral Pulse-App Zugang zu einem vergünstigten Ladepreis an deren Ladestation. Und das lohnt sich dann insbesondere natürlich bei Schnellladestationen in Deutschland.
1: Bei langen Reisen beim E-Auto können für alle eine gute Vorbereitung und wenn sie einen Routen vorausplant, auch schnellere Stationen nutzt, kann die Reisezeit deutlich verkürzen. Mit Informationen gehen wir auf adac.de/e-shop.
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1: Dazu setzen wir erstmal die Soße an. Da schneiden wir Zwiebel, Knoblauch und rote Paprikaschoten sehr fein, hacken eine Pfefferschote.
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1: Et ass 12 Uhr. An 2 Minuten.
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3: Andere Blick auf Meteor geheilt. Es geht nicht mehr ganz so warm, als die paar Wolken im Himmel. Als viel Regen wird nicht kommen. Viel zu wenig, lass mal so sagen. An Temperaturen zumindest mal um 30 Grad am Dach. Auch nur jetzt um 20.
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3: Andere Blick auf Meteo geheit, et gött nimmi ganz so warm, et sind pur Wolken im Himmel, als viel Regen wird nicht kommen, viel zu wenig, lass mal mal so sagen, an Temperaturen zumindest mal im 30 Grad am Dach. Auch nur zu einem 20.
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1: Das 2 Hour. An 2 Minuten.
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3: Andere Blick auf Meteo geheilt. Es geht nicht mehr ganz so warm, es sind paar Wolken im Himmel. Als viel Regen wird nicht kommen. Viel zu wenig, lassen wir mal so sagen. An Temperaturen zumindest mal um 30 Grad am Dach. Auch nur zu um 20.
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1: Ja, wir spielen noch ein bisschen Eric Clapton hier auf Radioaktiv 106,5 und zwar den Titel Layla.

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1: Das Feier Hour. Am 1 Minute.
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0: Andere Blick auf Meteo geheit, es geht nicht mehr ganz so warm, es sind paar Wolken im Himmel, als viel Regen wird nicht kommen, viel zu wenig, lassen wir mal so sagen, an Temperaturen zumindest mal um 30 Grad am Dach. Auch nur um 20 Grad.

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1: Das fanne Wauer. An 2 Minuten.
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3: Andere Blick auf Meteo geheit. Es geht nicht mehr ganz so warm, es sind paar Wolken im Himmel. Als viel Regen wird nicht kommen. Viel zu wenig, lassen wir mal so sagen. An Temperaturen zumindest mal im 30 Grad am Dach. Auch nur zu im 20.
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2: Das sag sauer. Am 1 Minute.
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4: Andere Blick auf Meteo geheit, es geht nicht mehr ganz so warm, es sind paar Wolken im Himmel, als viel Regen wird nicht kommen, viel zu wenig, schluss man mal so sagen, an Temperaturen zumindest mal um 30 Grad am Dach. Auch nur um 20.

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1: 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Eine ganz neue Single, Want It Back. Ja, worum es geht es um Text? Paradoxerweise geht es um The Gation Deal. Am Refrain hieß es nämlich, You can have my heart, it's yours for free, but you don't see the fact I never want it back. Also, der Song beschreibt, auf von der Erkenntnis, einer Trennung oder einem Lebensaufschnitt, den ihr vielleicht hat, dass ihr bereit weiterzugehen, ohne anfangs selber gemerkt zu haben. Zeilen dingen also nicht einem traurigen Eddie, mehr einem ganz selbstbewussten Statement vom Lasslosen. Klingt spannend. Heißen Giant Rooks Want It Back. Oder eben nicht.
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1: Das 7 Uhr. An 2 Minuten.
2: 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Wei erst wieder bei Eis am Sendegebiet.
3: Andere Blick auf Meteo geheilt. Et geht nimmer ganz so warm, et sind paar Wolken im Himmel. Als viel Regen wird nicht kommen. Viel zu wenig, lass mal mal so sagen. An Temperaturen zumindest mal um 30 Grad am Dach. Auch nur um 20 Grad.

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2: Rock aus Amerika. 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
1: Das Ning Hour. An 3 Minuten.
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1: Herr Schröder, was für eine Dimension hört dann die Lichtverschmutzung mittlerweile aktuell? Was für Erkenntnisse gibt es dann an der Richtung?
3: Das ist tatsächlich etwas, was Wissenschaftler alarmiert. Das schreitet halt sehr rasant fort. Also man hat jetzt mit Satellitenbildaufnahmen festgestellt, dass die nachts beleuchtete Fläche auf der Erde zwischen 2012 und 2016, also in nur 4 Jahren, um 2% pro Jahr zugenommen hat. Und auch die Intensität des Lichts nachts hat auf dieser Fläche um 2% pro Jahr zugenommen. Das ist natürlich ein rasanter Anstieg an Licht, das nachts hier über unserer Erde verfügbar ist.
1: Was für ein Folgendes das nächtliche Licht für als München, gerade an helle Stirn oder auch beim Schaffen nutzt oder nicht, bei Kunstlicht?
3: Also die körperliche Beeinträchtigung des Menschen liegt vor allen Dingen am starken Blauanteil solcher künstlicher Beleuchtung. Denn dieser Blauanteil signalisiert, aha, blau, blauer Himmel, es ist Tag. Und dann startet der Körper Prozesse, die eigentlich für den Tag gedacht sind, eben im Zweifelsfall auch schon in der Nacht. Und dann mischen sich diese Körperprozesse und das führt zu Ausschüttung von Hormonen zur falschen Zeit. Das bringt Reparaturprozesse durcheinander. Und diese Reparaturprozesse, die durch den Blauanteil des Lichtes nachts durcheinander gebracht werden, die bringt man auch eben in Verbindung mit erhöhten Risiken für bestimmte Krankheiten, wie zum Beispiel für Krebs auch.
1: Und deswegen auch Tieren und Natur gehen doch dort negativ folgen.
3: Das kann man tatsächlich nicht genau sagen. Man kann aber sagen, die Auswirkungen sind sehr gravierend. Man hat das an kleinen Beispielen festgestellt, wie stark die sind. Zum Beispiel bei Fischen, bei Barschen, hat man festgestellt, dass ein bestimmtes Hormon, das Melatonin, bei Barschen, normalerweise wird es nachts ausgeschüttet, wenn aber ein Licht in der Umgebung ist, das auch nur so hell ist wie eine Kerze, dann wird dieses Hormon 3/4 weniger ausgeschüttet. Bei anderen Organismen ist das genauso der Fall. Bei Vögeln ist es der Fall, die singen zum Beispiel zu ganz anderen Zeiten. Wie sich diese ganzen Effekte in der Summe auswirken auf ein Ökosystem, das verstehen wir bisher gar nicht. Deswegen warnen Forscher einfach, dass das ein großer Eingriff ist und dass man eben versuchen muss zu verstehen, was man da eigentlich tut und möglichst versuchen muss, auch diesen Eingriff zu reduzieren.
1: Kommen wir zur wichtigen Frage, was denn da geht die zunehmende Belichtung kann machen. Alle Lichter auszuschalten geht so theoretisch gehen, an der Praxis aber natürlich nicht. Also, was machen?
3: Man kann natürlich dafür sorgen, dass erstmal weniger oder nur da, wo es wirklich nötig ist, nachts beleuchtet ist. Man kann auch dafür sorgen, dass der Blauanteil reduziert wird. Im Licht gibt es also verschiedene Lichtquellen, die einfach weniger Blauanteil haben. Oder man kann zum Beispiel dafür sorgen, dass zum Beispiel Straßenbeleuchtung, dass die aber eben nicht, wie das häufig noch der Fall ist, in alle Richtungen abstrahlt, sondern eben nur dahin, wo sie auch gebraucht wird, nämlich nach unten. Das reduziert ja auch schon mal den Einfluss. Also es gibt sehr viele, sehr einfache Methoden, ohne dass wir auf Bequemlichkeit oder Sicherheit verzichten müssen. Das ist tatsächlich eine Frage des Willens.
1: Denn Jens Schröder, Chefredakteur vom Magazin National Geographic.
4: Na, sind Millionen Lichter in der Welt, Milliarden Farben, sie leuchten so hell, Millionen Lichter über...
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1: Das Elevauer. 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